0: Aufgleis 1, S-Bahn Niedersicht, Südbahn über Südkreuz, Schöneberg, Westkreuz.
1: Die fährt Südkreuz jetzt sogar.
2: Ja.
3: Übergang zur Bahnlinie.
1: Das ist eine Geschichte, die haben ja über 4 Wohnungen gekauft, ja, und so.
3: Ausstieg links.
1: Möglicherweise diese Wohnung frei. Und es war wirklich crazy, weil die ist ja auch ein bisschen teuer. Und dann
2: seid ihr weniger?
3: Exit to the left.
1: Ich glaube, das ist noch weniger, oder?
2: Ja, es kann gut sein.
1: Geht so 300. Jetzt hat 27 für alles.
2: Wir müssen auch mal so in deiner Fahrt, weil du warst so.

0: Innsbrucker Platz. Übergang zur U-Bahn der 4. Ausstieg links.
1: Exit to the left.